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1: Ich bin Jerome Nussbaum. Das Deutsche Meeresmuseum in Stralsund ist Ziel von Anfeindungen geworden. Hintergrund ist die Rettungsaktion für Buckelwal-Timim. Die Polizei ermittelt jetzt, nachdem offenbar Mitarbeiter des Museums massiv beschimpft und bedroht worden sind. Dazu seien seit April mehrere Sachverhalte bei den Ermittlungsbehörden aufgelaufen, bestätigte ein Polizeisprecher der ARD. Vom Meeresmuseum selbst heißt es, dass es Forderungen gegeben habe, das Museum niederzubrennen. Die Veranstalter der SailGP in Sassnitz sprechen nach dem Rennspektakel von einer euphorischen Stimmung trotz Regens. Mehr als 15.000 Tickets wurden für das Wochenende verkauft. Schon am ersten Renntag vorgestern wurde der Geschwindigkeitsrekord aus dem vergangenen Jahr geknackt. 2025 hatte das dänische Team noch mit über 103 Stundenkilometern eine neue Bestmarke aufgestellt. Nun raste Frankreich mit mehr als 107 Kilometern pro Stunde über die Ostsee. Die AfD zweifelt einen großen Einfluss des Menschen am Klimawandel nach Aussagen von Co-Parteichef Chrupalla an. Er sagte der ARD, er erlebe das Thematisieren des Klimawandels als Panikmache. Für ihn sei das ein ganz normaler Sommer gewesen.
2: Ja, es gab Trockenperioden, es gab auch lange Regenperioden. Wir haben jetzt aktuelle, auch im August, normale Temperaturen. Also ich sehe da auch viel Panikmache. Und vor allen Dingen am Ende geht es doch darum, der Bundesregierung und auch der regierenden Politik, dass man mit diesem Klimahype, so will ich das wirklich bezeichnen, den Leuten das Geld aus der Tasche ziehen will, um sozusagen in CO2-Abgabe zu investieren, um den Strom, um das Benzin teuer zu machen, was sich viele Menschen in einem Industrieland mittlerweile nicht mehr leisten können.
1: Die Umweltschützer von Greenpeace gehen dagegen davon aus, dass der Sommer mit seinen Hitzewellen in Deutschland volkswirtschaftliche Schäden von mindestens 36 Milliarden Euro angerichtet hat. Die Schäden kämen durch Ernteausfälle, Waldbrände und Gesundheitskosten zusammen. Die AOK hält die Abschaffung der telefonischen Krankschreibung für falsch. Vorstandschefin Reimann verteidigte diese Möglichkeit gerade in Zeiten von Infektionswellen.
3: Ansteckungen könnten damit vermieden und medizinisches Personal geschützt werden, sagte sie den Funke-Zeitungen. Dabei erinnerte Reimann an die Corona-Zeit. Da habe man keine Veränderung im Krankschreibungsverhalten der Ärzte gesehen und eine missbräuchliche Nutzung habe man auch nicht feststellen können. Sie nannte die Rückkehr zur Pflicht einer Arbeitsunfähigkeitsbescheinigung ab dem ersten Krankheitstag unsinnig. Das würde eine unglaubliche Kapazität binden, die man für die Versorgung nicht zur Verfügung habe. Ulrike Klein, Redaktion.
1: In der ersten Runde des DFB-Pokals ist Greuther Fürth nach einer 1:2-Niederlage gegen Bochum schon ausgeschieden. Weiter sind dagegen Mönchengladbach, Freiburg, Mainz, Dresden sowie Paderborn, Essen, Darmstadt, Magdeburg und auch Union Berlin. Die Berliner schafften es mit einem 4:2 gegen Braunschweig in die zweite Runde.
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1: Wir schauen auf die aktuellen Temperaturen. Schwerin 12 Grad, Rostock 15, 12 messen wir auch in Waren, 13 sind es in Neubrandenburg, Binz und Heringsdorf jeweils 15 und Wismar 13 Grad. Heute wird es heiter bis wolkig sein, abends lösen sich die Wolken dann vollkommen auf. In Vorpommern sind einzelne Schauer nicht ausgeschlossen, bei 20 bis 22 Grad maximal. An der See bleibt es etwas kühler. Morgen geht es dann nach etwas Dunst und Nebel mit viel Sonnenschein weiter. Wir erwarten keinen Niederschlag und maximal 25 Grad.

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5: Zum Schulstart heute verstärken Polizei und Ordnungsamt in Schwerin die Kontrollen rund um Schulen. Dabei achten sie vor allem auf das Tempo der Autofahrer, aber auch auf Halte- und Parkregeln. Vor Rostock haben gestern gleich 4 Kreuzfahrtschiffe gelegen, darunter zum ersten Mal die Seven Seas Grandeur. Sie musste aus Platzgründen in den Überseehafen ausweichen. Es handelte sich um den einzigen Vierfachanlauf in diesem Jahr. Ein Mann ist in Neubrandenburg bei einem Unfall schwer verletzt worden. Er war auf Höhe der Neustrelitzer Straße kurz vor dem Friedrich-Engels-Ring mit seinem Auto von der Fahrbahn abgekommen und in einer Unterführung gelandet. Die Feuerwehr musste ihn aus seinem Auto schneiden. 3 Busverbindungen von Rebus haben seit heute neue Liniennummern. Sie fahren zum Großteil im Landkreis Rostock. So ist die 125 zwischen Bad Doberan und Schwan zur MV70 geworden.
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5: Wir schauen auf die aktuellen Temperaturen. Schwerin 12 Grad, Rostock 15, 12 messen wir auch in Waren, 13 sind es in Neubrandenburg, Binz und Heringsdorf jeweils 15 und Wismar 13 Grad. Heute wird es heiter bis wolkig sein, abends lösen sich die Wolken dann vollkommen auf. In Vorpommern sind einzelne Schauer nicht ausgeschlossen, bei 20 bis 22 Grad maximal. An der See bleibt es etwas kühler. Morgen geht es dann nach etwas Dunst und Nebel mit viel Sonnenschein weiter. Wir erwarten keinen Niederschlag und maximal 25 Grad. Jetzt sind Sie kurz und kompetent informiert mit Lounge Plus. Ich bin Jerome Nussbaum.
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4: Ich bin Jerome Nussbaum. Das Deutsche Meeresmuseum in Stralsund ist Ziel von Anfeindungen geworden. Hintergrund ist die Rettungsaktion für Buckelwald Timmy. Die Polizei ermittelt jetzt, nachdem offenbar Mitarbeiter des Museums massiv beschimpft und bedroht worden sind. Dazu seien seit April mehrere Sachverhalte bei den Ermittlungsbehörden aufgelaufen, bestätigte ein Polizeisprecher der ARD. Vom Meeresmuseum selbst heißt es, dass es Forderungen gegeben habe, das Museum niederzubrennen. Die Veranstalter der SailGP in Sassnitz sprechen nach dem Rennspektakel von einer euphorischen Stimmung trotz Regens. Mehr als 15.000 Tickets wurden für das Wochenende verkauft. Schon am ersten Renntag vorgestern wurde der Geschwindigkeitsrekord aus dem vergangenen Jahr geknackt. 2025 hatte das dänische Team noch mit über 103 Stundenkilometern eine neue Bestmarke aufgestellt. Nun raste Frankreich mit mehr als 107 Kilometern pro Stunde über die Ostsee. Die AfD zweifelt einen großen Einfluss des Menschen am Klimawandel nach Aussagen von Co-Parteichef Chrupalla an. Er sagte der ARD, er erlebe das Thematisieren des Klimawandels als Panikmache. Für ihn sei das ein ganz normaler Sommer gewesen.
5: Ja, es gab Trockenperioden, es gab auch lange Regenperioden. Wir haben jetzt aktuelle, auch im August, normale Temperaturen. Also ich sehe da auch viel Panikmache. Und vor allen Dingen am Ende geht es doch darum, der Bundesregierung und auch der regierenden Politik, dass man mit diesem Klimahype, so will ich das wirklich bezeichnen, den Leuten das Geld aus der Tasche ziehen will, um sozusagen in CO2-Abgabe zu investieren, um den Strom, um das Benzin teuer zu machen, was sich viele Menschen in einem Industrieland mittlerweile nicht mehr leisten können.
4: Die Umweltschützer von Greenpeace gehen dagegen davon aus, dass der Sommer mit seinen Hitzewellen in Deutschland volkswirtschaftliche Schäden von mindestens 36 Milliarden Euro angerichtet hat. Die Schäden kämen durch Ernteausfälle, Waldbrände und Gesundheitskosten zusammen. Die AOK hält die Abschaffung der telefonischen Krankschreibung für falsch. Vorstandschefin Reimann verteidigte diese Möglichkeit gerade in Zeiten von Infektionswellen.
6: Ansteckungen könnten damit vermieden und medizinisches Personal geschützt werden, sagte sie den Funke-Zeitungen. Dabei erinnerte Reimann an die Corona-Zeit. Da habe man keine Veränderung im Krankschreibungsverhalten der Ärzte gesehen und eine missbräuchliche Nutzung habe man auch nicht feststellen können. Sie nannte die Rückkehr zur Pflicht einer Arbeitsunfähigkeitsbescheinigung ab dem ersten Krankheitstag unsinnig. Das würde eine unglaubliche Kapazität binden, die man für die Versorgung nicht zur Verfügung habe. Ulrike Klein, Redaktion.
4: In der ersten Runde des DFB-Pokals ist Greuther Fürth nach einer 1:2-Niederlage gegen Bochum schon ausgeschieden. Weiter sind dagegen Mönchengladbach, Freiburg, Mainz, Dresden sowie Paderborn, Essen, Darmstadt, Magdeburg und auch Union Berlin. Die Berliner schafften es mit einem 4:2 gegen Braunschweig in die zweite Runde.
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4: Wir schauen auf die aktuellen Temperaturen. Schwerin 12 Grad, Rostock 15, 12 messen wir auch in Waren, 13 sind es in Neubrandenburg, Binz und Heringsdorf jeweils 15 und Wismar 13 Grad. Heute wird es heiter bis wolkig sein, abends lösen sich die Wolken dann vollkommen auf. In Vorpommern sind einzelne Schauer nicht ausgeschlossen, bei 20 bis 22 Grad maximal. An der See bleibt es etwas kühler. Morgen geht es dann nach etwas Dunst und Nebel mit viel Sonnenschein weiter. Wir erwarten keinen Niederschlag und maximal 25 Grad.

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1: Zum Schulstart heute verstärken Polizei und Ordnungsamt in Schwerin die Kontrollen rund um Schulen. Dabei achten sie vor allem auf das Tempo der Autofahrer, aber auch auf Halte- und Parkregeln. Vor Rostock haben gestern gleich 4 Kreuzfahrtschiffe gelegen, darunter zum ersten Mal die Seven Seas Grandeur. Sie musste aus Platzgründen in den Überseehafen ausweichen. Es handelte sich um den einzigen Vierfachanlauf in diesem Jahr. Ein Mann ist in Neubrandenburg bei einem Unfall schwer verletzt worden. Er war auf Höhe der Neustrelitzer Straße kurz vor dem Friedrich-Engels-Ring mit seinem Auto von der Fahrbahn abgekommen und in einer Unterführung gelandet. Die Feuerwehr musste ihn aus seinem Auto schneiden. 3 Busverbindungen von Rebus haben seit heute neue Liniennummern. Sie fahren zum Großteil im Landkreis Rostock. So ist die 125 zwischen Bad Doberan und Schwan zur MV70 geworden.
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1: Wir schauen auf die aktuellen Temperaturen. Schwerin 12 Grad, Rostock 15, 12 messen wir auch in Waren, 13 sind es in Neubrandenburg, Binz und Heringsdorf jeweils 15 und Wismar 13 Grad. Heute wird es heiter bis wolkig sein, abends lösen sich die Wolken dann vollkommen auf. In Vorpommern sind einzelne Schauer nicht ausgeschlossen, bei 20 bis 22 Grad maximal. An der See bleibt es etwas kühler. Morgen geht es dann nach etwas Dunst und Nebel mit viel Sonnenschein weiter. Wir erwarten keinen Niederschlag und maximal 25 Grad. Jetzt sind Sie kurz und kompetent informiert mit Lounge Plus. Ich bin Jerome Nussbaum.
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3: Ich bin Jerome Nussbaum. Der Prozess zum Mordfall Fabian aus Güstrow geht weiter. Heute wird die Aussage der Angeklagten erwartet. Das Landgericht hat sich auf über 100 Zuschauer und zahlreiche Pressevertreter vorbereitet. Noch blieb offen, ob sie eine Erklärung verlesen lässt oder sich selbst äußern wird. Unklar ist auch, ob sie Fragen des Gerichts beantwortet. Die Verteidigung hatte vorher erklärt, dass sie einiges gerade rücken wolle. Das neue Schuljahr beginnt in Mecklenburg-Vorpommern mit weniger Erstklässlern. 13.300 sind es diesmal. Vor einem Jahr wurden noch 14.600 gezählt. An den Grundschulen führt das Land nun auch eine Ganztagsbetreuung ein. Der Rechtsanspruch darauf gilt zunächst einmal für Schüler der ersten Klassen und wird jedes Jahr um eine Klassenstufe erweitert. Die Umweltschützer von Greenpeace gehen nach dem Hitzesommer in Deutschland von einem volkswirtschaftlichen Schaden in Höhe von mindestens 36 Milliarden Euro aus, aufgrund von Ernteausfällen, Waldbränden und Gesundheitskosten. Einen großen Einfluss des Menschen daran sieht AfD-Chef Chrupalla allerdings nicht. Er sagte der ARD, er erlebe die Thematisierung des Klimawandels als Panikmache und sprach von einem ganz normalen Sommer.
4: Wir haben nie den Klimawandel in diesem Land geleugnet oder den Klimawandel allgemein. Das machen wir auch nicht. Aber allerdings halten wir den Menschengemachten für wirklich sehr gering. Und das muss sich im Endeffekt auch ökonomisch bezahlbar machen, inwieweit man Gegenmaßnahmen, zumindest in CO2-Abgaben etc., die wirklich für den Steuerzahler hoch sind und teuer sind, überhaupt rechnen, beziehungsweise welche Wirkung damit überhaupt erzeugt wird oder Gegenwirkung.
3: Chrupalla warf der Bundesregierung vor, einen Klimahype zu erzeugen, um den Leuten das Geld aus der Tasche zu ziehen. Kurz nach dem Besuch von Bundesaußenminister Wadefuhl werden aus der ukrainischen Großstadt Kharkiv neue russische Angriffe gemeldet. Dabei wurden nach Angaben des regionalen Gouverneurs 3 Menschen getötet.
5: Die Stadt ist etwa 30 Kilometer von der Frontlinie entfernt. Wadefuhl hatte unter anderem ein Kraftwerk besichtigt, das schon mehrfach Ziel russischer Raketen gewesen ist, ebenso ein zerstörtes U-Bahn-Depot. Er würdigte den Widerstandswillen der Menschen in der Stadt. Aus der Nacht gibt es auch Berichte von russischer Seite über ukrainische Drohnenangriffe auf ein Industriegebiet in der Region Stawropol und ein Lagerhaus in Krasnodar. 2 Kinder sollen getötet worden sein. Der Online-Händler Ozon teilte mit, dass sein dortiges Logistikzentrum getroffen wurde. Ulrike Klein, Redaktion.
3: Union Berlin, Bochum, Mönchengladbach, Mainz sowie Darmstadt, Magdeburg, Dresden, Essen, Paderborn und auch Freiburg stehen in der zweiten Runde des DFB-Pokals. Ebenso die zweite Mannschaft des SSV Jeddelo. Dem Fußballregionalligisten aus Niedersachsen gelang ein Sieg gegen Zweitligist Heidenheim. 5:2 stand es am Ende.
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3: Die aktuellen Temperaturen: Schwerin 14 Grad, Rostock 16, 14 messen wir auch in Waren und in Neubrandenburg, 16 in Binz, 17 in Heringsdorf und Wismar 15 Grad. Heute wird es heiter bis wolkig sein, abends lösen sich die Wolken dann vollkommen auf. In Vorpommern sind einzelne Schauer nicht ausgeschlossen, bei 20 bis 22 Grad maximal. An der See bleibt es etwas kühler. Morgen geht es dann nach etwas Dunst und Nebel mit viel Sonnenschein weiter. Wir erwarten keinen Niederschlag und maximal 25 Grad.

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3: Das neue Schuljahr beginnt in Mecklenburg-Vorpommern mit weniger Erstklässlern. 13.300 sind es diesmal. Vor einem Jahr wurden noch 14.600 gezählt. An den Grundschulen führt das Land nun auch eine Ganztagsbetreuung ein, zunächst für die Schüler der ersten Klassen. Bei einem Unfall auf der A20 ist ein Autofahrer kurz vor Tessin leicht verletzt worden. Er war laut Polizei bei Starkregen mit Tempo 150 unterwegs, kam von der Straße ab und überschlug sich. Das Deutsche Meeresmuseum in Stralsund ist Ziel von Anfeindungen geworden. Hintergrund ist die Rettungsaktion für Buckelwald-Timmy. Die Polizei ermittelt dazu. Vom Meeresmuseum heißt es, dass es Forderungen gegeben habe, das Museum niederzubrennen. In Neukloster ist die Ortsdurchfahrt seit heute teils gesperrt. Dort wird die Fahrbahn in 6 Abschnitten saniert, voraussichtlich bis Anfang November. Los geht es aus Richtung Reinsdorf kommend auf Höhe der alten Eisenbahngleise.
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3: Die aktuellen Temperaturen: Schwerin 14 Grad, Rostock 16, 14 messen wir auch in Waren und in Neubrandenburg, 16 in Binz, 17 in Heringsdorf und Wismar 15 Grad. Heute wird es heiter bis wolkig sein, abends lösen sich die Wolken dann vollkommen auf. In Vorpommern sind einzelne Schauer nicht ausgeschlossen, bei 20 bis 22 Grad maximal. An der See bleibt es etwas kühler. Morgen geht es dann nach etwas Dunst und Nebel mit viel Sonnenschein weiter. Wir erwarten keinen Niederschlag und maximal 25 Grad. Jetzt sind Sie kurz und kompetent informiert mit Lounge Plus. Ich bin Jerome Nussbaum.

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6: Ich bin Jerome Nussbaum. Der Prozess zum Mordfall Fabian aus Güstrow geht weiter. Heute wird die Aussage der Angeklagten erwartet. Das Landgericht hat sich auf über 100 Zuschauer und zahlreiche Pressevertreter vorbereitet. Noch blieb offen, ob sie eine Erklärung verlesen lässt oder sich selbst äußern wird. Unklar ist auch, ob sie Fragen des Gerichts beantwortet. Die Verteidigung hatte vorher erklärt, dass sie einiges gerade rücken wolle. Das neue Schuljahr beginnt in Mecklenburg-Vorpommern mit weniger Erstklässlern. 13.300 sind es diesmal. Vor einem Jahr wurden noch 14.600 gezählt. An den Grundschulen führt das Land nun auch eine Ganztagsbetreuung ein. Der Rechtsanspruch darauf gilt zunächst einmal für Schüler der ersten Klassen und wird jedes Jahr um eine Klassenstufe erweitert. Die Umweltschützer von Greenpeace gehen nach dem Hitzesommer in Deutschland von einem volkswirtschaftlichen Schaden in Höhe von mindestens 36 Milliarden Euro aus, aufgrund von Ernteausfällen, Waldbränden und Gesundheitskosten. Einen großen Einfluss des Menschen daran sieht AfD-Chef Chrupalla allerdings nicht. Er sagte der ARD, er erlebe die Thematisierung des Klimawandels als Panikmache und sprach von einem ganz normalen Sommer.
7: Wir haben nie den Klimawandel in diesem Land geleugnet oder den Klimawandel allgemein. Das machen wir auch nicht. Aber allerdings halten wir den menschengemachten für wirklich sehr gering. Und das muss sich im Endeffekt auch ökonomisch bezahlbar machen, inwieweit man Gegenmaßnahmen, zumindest in CO2-Abgaben etc., die wirklich für den Steuerzahler hoch sind und teuer sind, überhaupt rechnen, beziehungsweise welche Wirkung damit überhaupt erzeugt wird oder Gegenwirkung.
6: Chrupalla warf der Bundesregierung vor, einen Klimahype zu erzeugen, um den Leuten das Geld aus der Tasche zu ziehen. Kurz nach dem Besuch von Bundesaußenminister Wadefuhl werden aus der ukrainischen Großstadt Kharkiv neue russische Angriffe gemeldet. Dabei wurden nach Angaben des regionalen Gouverneurs 3 Menschen getötet.
8: Die Stadt ist etwa 30 Kilometer von der Frontlinie entfernt. Wadefuhl hatte unter anderem ein Kraftwerk besichtigt, das schon mehrfach Ziel russischer Raketen gewesen ist, ebenso ein zerstörtes U-Bahn-Depot. Er würdigte den Widerstandswillen der Menschen in der Stadt. Aus der Nacht gibt es auch Berichte von russischer Seite über ukrainische Drohnenangriffe auf ein Industriegebiet in der Region Stawropol und ein Lagerhaus in Krasnodar. 2 Kinder sollen getötet worden sein. Der Online-Händler Ozon teilte mit, dass sein dortiges Logistikzentrum getroffen wurde. Ulrike Klein, Redaktion.
6: Union Berlin, Bochum, Mönchengladbach, Mainz sowie Darmstadt, Magdeburg, Dresden, Essen, Paderborn und auch Freiburg stehen in der zweiten Runde des DFB-Pokals. Ebenso die zweite Mannschaft des SSV Jeddelo. Dem Fußballregionalligisten aus Niedersachsen gelang ein Sieg gegen Zweitligist Heidenheim. 5:2 stand es am Ende.
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6: Die aktuellen Temperaturen: Schwerin 14 Grad, Rostock 16, 14 messen wir auch in Waren und in Neubrandenburg, 16 in Binz, 17 in Heringsdorf und Wismar 15 Grad. Heute wird es heiter bis wolkig sein, abends lösen sich die Wolken dann vollkommen auf. In Vorpommern sind einzelne Schauer nicht ausgeschlossen, bei 20 bis 22 Grad maximal. An der See bleibt es etwas kühler. Morgen geht es dann nach etwas Dunst und Nebel mit viel Sonnenschein weiter. Wir erwarten keinen Niederschlag und maximal 25 Grad.

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3: Das neue Schuljahr beginnt in Mecklenburg-Vorpommern mit weniger Erstklässlern. 13.300 sind es diesmal. Vor einem Jahr wurden noch 14.600 gezählt. An den Grundschulen führt das Land nun auch eine Ganztagsbetreuung ein, zunächst für die Schüler der ersten Klassen. Bei einem Unfall auf der A20 ist ein Autofahrer kurz vor Tessin leicht verletzt worden. Er war laut Polizei bei Starkregen mit Tempo 150 unterwegs, kam von der Straße ab und überschlug sich. Das Deutsche Meeresmuseum in Stralsund ist Ziel von Anfeindungen geworden. Hintergrund ist die Rettungsaktion für Buckelwald-Timmy. Die Polizei ermittelt dazu. Vom Meeresmuseum heißt es, dass es Forderungen gegeben habe, das Museum niederzubrennen. In Neukloster ist die Ortsdurchfahrt seit heute teils gesperrt. Dort wird die Fahrbahn in 6 Abschnitten saniert, voraussichtlich bis Anfang November. Los geht es aus Richtung Reinsdorf kommend auf Höhe der alten Eisenbahngleise.
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3: Die aktuellen Temperaturen: Schwerin 14 Grad, Rostock 16, 14 messen wir auch in Waren und in Neubrandenburg, 16 in Binz, 17 in Heringsdorf und Wismar 15 Grad. Heute wird es heiter bis wolkig sein, abends lösen sich die Wolken dann vollkommen auf. In Vorpommern sind einzelne Schauer nicht ausgeschlossen, bei 20 bis 22 Grad maximal. An der See bleibt es etwas kühler. Morgen geht es dann nach etwas Dunst und Nebel mit viel Sonnenschein weiter. Wir erwarten keinen Niederschlag und maximal 25 Grad. Jetzt sind Sie kurz und kompetent informiert mit Lounge Plus. Ich bin Jerome Nussbaum.

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4: Ich bin Jerome Nussbaum. Nach 21 Verhandlungstagen im Prozess um den Mord an Fabian aus Güstrow kommt heute erstmals die Angeklagte zu Wort. Für ihre Einlassung hat sie mehr als 50 Seiten vorbereitet, die sie verliest. Vorher hatte die Verteidigung angekündigt, dass sie einige vorherige Aussagen im Prozess gerade rücken und ihre Sicht der Dinge schildern wolle. Ihr wird vorgeworfen, den Jungen mit 6 Messerstichen getötet und dann angezündet zu haben. Ein Mann ist in Neubrandenburg bei einem Unfall schwer verletzt worden. Er war auf Höhe der Neustrelitzer Straße kurz vor dem Friedrich-Engels-Ring von der Fahrbahn abgekommen und in einer Unterführung gelandet. Die Feuerwehr musste ihn aus seinem Auto schneiden. 2 Wochen vor der Landtagswahl in Sachsen-Anhalt hat es eine Umfrage gegeben, wie die Menschen in Deutschland über die AfD denken. Dabei kam raus, dass der Widerspruch größer ist als die Zustimmung.
5: Nach der aktuellen INSA-Umfrage für die BILD würden bundesweit 29% die AfD wählen. In Sachsen-Anhalt hat die Partei sogar Aussichten auf die absolute Mehrheit im Landtag. Jedoch kann sich laut der Befragung die absolute Mehrheit in Deutschland grundsätzlich nicht vorstellen, die AfD zu wählen, und zwar 54%. 53% halten die Partei für rechtsextrem. Hinter der Brandmauer stehen 48% der Befragten, 39% halten sie für falsch. Ulrike Klein, Redaktion.
4: Nach der Drohung von US-Präsident Trump, einen Wirtschaftskrieg gegen den Iran zu starten, hat Teheran wirtschaftliche Probleme schon jetzt eingeräumt. Der iranische Präsident Pezeshkian sprach auch von erheblichen Ungleichgewichten in der Versorgung mit Wasser, Strom, Gas und Benzin.
6: Auch im Bankensektor ist die Lage demnach schon angespannt. Die Regierung setze sich nach seinen Worten aber dafür ein, die Inflation zu senken. Seit seinem Amtsantritt habe das Land mit einer Kombination aus Krieg, Sanktionen, politischem Druck und Attentaten zu kämpfen gehabt. So Pezeshkian. Zu der Ankündigung von US-Präsident Trump sagte er, der Iran sei mit einem umfassenden wirtschaftlichen, militärischen und sicherheitspolitischen Krieg konfrontiert. Das Land werde dem Druck aber standhalten, da das Volk zusammenstehe und widerstandsfähig sei. Noah Ulrich, Redaktion.
4: Der ukrainische Präsident Zelensky hat noch einmal bekräftigt, dass sein Land nichts mit den Anschlägen auf die Nord Stream Pipelines zu tun gehabt habe. Kiew habe sich niemals offiziell an irgendeiner Operation beteiligt, die mit der Sprengung in der Ostsee zu tun hatte, sagte er. Damit widerspricht Zelensky der deutschen Bundesanwaltschaft. Sie hatte zuletzt staatliche Stellen der Ukraine für die Planung verantwortlich gemacht. Ziel sei es demnach gewesen, Russland die Finanzierung seines Angriffskrieges zu erschweren, hieß es.
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4: Die aktuellen Temperaturen: Schwerin 16 Grad, Rostock und Waren 17. 17 Grad messen wir auch in Neubrandenburg, 18 sind es in Binz und Heringsdorf und 17 in Wismar. Es bleibt überwiegend heiter heute. In Vorpommern sind noch einzelne Schauer möglich. Sonst bleibt es trocken, zwischen 20 und 22 Grad. An der See ist es etwas kühler. Morgen früh kann es dann noch etwas neblig sein in Vorpommern und auch Ostmecklenburg. Später erwarten wir wieder viel Sonnenschein bei wenigen Quellwolken und es soll trocken bleiben bei maximal 25 Grad.

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4: Ich bin Jerome Nussbaum. Nach 21 Verhandlungstagen im Prozess um den Mord an Fabian aus Güstrow kommt heute erstmals die Angeklagte zu Wort. Für ihre Einlassung hat sie mehr als 50 Seiten vorbereitet, die sie verliest. Vorher hatte die Verteidigung angekündigt, dass sie einige vorherige Aussagen im Prozess gerade rücken und ihre Sicht der Dinge schildern wolle. Ihr wird vorgeworfen, den Jungen mit 6 Messerstichen getötet und dann angezündet zu haben. Ein Mann ist in Neubrandenburg bei einem Unfall schwer verletzt worden. Er war auf Höhe der Neustrelitzer Straße kurz vor dem Friedrich-Engels-Ring von der Fahrbahn abgekommen und in einer Unterführung gelandet. Die Feuerwehr musste ihn aus seinem Auto schneiden. 2 Wochen vor der Landtagswahl in Sachsen-Anhalt hat es eine Umfrage gegeben, wie die Menschen in Deutschland über die AfD denken. Dabei kam raus, dass der Widerspruch größer ist als die Zustimmung.
5: Nach der aktuellen INSA-Umfrage für die BILD würden bundesweit 29% die AfD wählen. In Sachsen-Anhalt hat die Partei sogar Aussichten auf die absolute Mehrheit im Landtag. Jedoch kann sich laut der Befragung die absolute Mehrheit in Deutschland grundsätzlich nicht vorstellen, die AfD zu wählen, und zwar 54%. 53% halten die Partei für rechtsextrem. Hinter der Brandmauer stehen 48% der Befragten, 39% halten sie für falsch. Ulrike Klein, Redaktion.
4: Nach der Drohung von US-Präsident Trump, einen Wirtschaftskrieg gegen den Iran zu starten, hat Teheran wirtschaftliche Probleme schon jetzt eingeräumt. Der iranische Präsident Pezeshkian sprach auch von erheblichen Ungleichgewichten in der Versorgung mit Wasser, Strom, Gas und Benzin.
6: Auch im Bankensektor ist die Lage demnach schon angespannt. Die Regierung setze sich nach seinen Worten aber dafür ein, die Inflation zu senken. Seit seinem Amtsantritt habe das Land mit einer Kombination aus Krieg, Sanktionen, politischem Druck und Attentaten zu kämpfen gehabt, so Pezeshkian. Zu der Ankündigung von US-Präsident Trump sagte er, der Iran sei mit einem umfassenden wirtschaftlichen, militärischen und sicherheitspolitischen Krieg konfrontiert. Das Land werde dem Druck aber standhalten, da das Volk zusammenstehe und widerstandsfähig sei. Noah Ulrich, Redaktion.
4: Der ukrainische Präsident Zelensky hat noch einmal bekräftigt, dass sein Land nichts mit den Anschlägen auf die Nord Stream Pipelines zu tun gehabt habe. Kiew habe sich niemals offiziell an irgendeiner Operation beteiligt, die mit der Sprengung in der Ostsee zu tun hatte, sagte er. Damit widerspricht Zelensky der deutschen Bundesanwaltschaft. Sie hatte zuletzt staatliche Stellen der Ukraine für die Planung verantwortlich gemacht. Ziel sei es demnach gewesen, Russland die Finanzierung seines Angriffskrieges zu erschweren, hieß es.
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4: Die aktuellen Temperaturen: Schwerin 16 Grad, Rostock und Waren 17. 17 Grad messen wir auch in Neubrandenburg, 18 sind es in Binz und Heringsdorf und 17 in Wismar. Es bleibt überwiegend heiter heute. In Vorpommern sind noch einzelne Schauer möglich. Sonst bleibt es trocken zwischen 20 und 22 Grad. An der See ist es etwas kühler. Morgen früh kann es dann noch etwas neblig sein in Vorpommern und auch Ostmecklenburg. Später erwarten wir wieder viel Sonnenschein bei wenigen Quellwolken und es soll trocken bleiben bei maximal 25 Grad.

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5: Ich bin Jerome Nussbaum. Der Bund will die Sanierung des Schlosses Tützplatz im Kreis Mecklenburgische Seenplatte doch finanziell unterstützen. Rund 5,3 Millionen Euro Fördermittel stehen bereit. Der Schlossbesitzer muss aber noch bis Ende des Jahres Unterlagen vorlegen, unter anderem zur geplanten Nutzung des Schlosses als Zentrum für nachhaltige Landwirtschaft. In Schwerin hat eine betrunkene Autofahrerin am Abend einen Auffahrunfall verursacht. Sie fuhr in das Auto eines Mannes, der gerade seinen Beifahrer aussteigen ließ. Die Frau und der andere Fahrer wurden leicht verletzt. In den Niederlanden ist ein Bus mit deutschen Schülern verunglückt. Der Bus kippte auf einer Autobahn im Gelderland nach einem Zusammenstoß mit einem Lieferwagen um.
6: Insgesamt waren rund 50 Menschen an Bord. Mindestens 15 wurden verletzt, einige von ihnen schwer. Die Einsatzkräfte mussten die Insassen nach dem Unfall durch ein Dachfenster befreien. Das Unglück passierte nachts kurz nach 4 Uhr. Die Wucht des Aufpralls sei so groß gewesen, dass der Lieferwagen in zwei Teile zerrissen wurde. Der Bus durchbrach daraufhin die Leitplanke. Unklar ist noch, was zu dem Unfall geführt hat. Noah Ulrich, Redaktion.
5: Kurz nach dem Besuch von Bundesaußenminister Wadefuhl werden aus der ukrainischen Großstadt Charkiw neue russische Angriffe gemeldet. Dabei wurden nach Angaben des regionalen Gouverneurs 3 Menschen getötet.
7: Die Stadt ist etwa 30 Kilometer von der Frontlinie entfernt. Wadefuhl hatte unter anderem ein Kraftwerk besichtigt, das schon mehrfach Ziel russischer Raketen gewesen ist. Ebenso ein zerstörtes U-Bahn-Depot. Er würdigte den Widerstandswillen der Menschen in der Stadt. Aus der Nacht gibt es auch Berichte von russischer Seite über ukrainische Drohnenangriffe auf ein Industriegebiet in der Region Stawropol und ein Lagerhaus in Krasnodar. Der Online-Händler Ozon teilte mit, dass sein dortiges Logistikzentrum getroffen wurde. 2 Kinder sollen getötet worden sein. Ulrike Klein, Redaktion.
5: Die Verbraucherzentralen warnen bei Restaurantbesuchen vor optischen Tricks bei Trinkgeldzahlungen per Karte. Bundesverbandschefin Popp sagte, es müsse auf den ersten Blick erkennbar sein, wie Gäste Trinkgeld ablehnen oder die Höhe selbst festlegen können. Dabei werden etwa Vorschläge für die Höhe des Trinkgeldes größer angezeigt als das Feld zum Ablehnen. Der Verband setzt sich für ein EU-weites Verbot solcher sogenannter Designtricks ein. Die Pegelstände am Rhein haben sich nach Regen wieder etwas erhöht. In Köln stieg das Wasser um 40 cm auf zuletzt 85. Von Durchschnittspegelständen und einer Güterschifffahrt mit voller Beladung ist der Fluss aber noch weit entfernt.
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5: Wir schauen auf die aktuellen Temperaturen. Schwerin und Rostock 18 Grad, Waren und Neubrandenburg 19. 19 messen wir auch in Binz und Heringsdorf und 18 sind es in Wismar. Es bleibt überwiegend heiter heute. In Vorpommern sind noch einzelne Schauer möglich. Sonst bleibt es trocken zwischen 20 und 22 Grad. An der See ist es etwas kühler. Morgen früh kann es dann noch etwas neblig sein in Vorpommern und auch Ostmecklenburg. Später erwarten wir wieder viel Sonnenschein bei wenigen Quellwolken und es soll trocken bleiben bei maximal 25 Grad.
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4: Ich bin Jerome Nussbaum. Der Bund will die Sanierung des Schlosses Tützplatz im Kreis Mecklenburgische Seenplatte doch finanziell unterstützen. Rund 5,3 Millionen Euro Fördermittel stehen bereit. Der Schlossbesitzer muss aber noch bis Ende des Jahres Unterlagen vorlegen, unter anderem zur geplanten Nutzung des Schlosses als Zentrum für nachhaltige Landwirtschaft. In Schwerin hat eine betrunkene Autofahrerin am Abend einen Auffahrunfall verursacht. Sie fuhr in das Auto eines Mannes, der gerade seinen Beifahrer aussteigen ließ. Die Frau und der andere Fahrer wurden leicht verletzt. In den Niederlanden ist ein Bus mit deutschen Schülern verunglückt. Der Bus kippte auf einer Autobahn im Gelderland nach einem Zusammenstoß mit einem Lieferwagen um.
5: Insgesamt waren rund 50 Menschen an Bord. Mindestens 15 wurden verletzt, einige von ihnen schwer. Die Einsatzkräfte mussten die Insassen nach dem Unfall durch ein Dachfenster befreien. Das Unglück passierte nachts kurz nach 4 Uhr. Die Wucht des Aufpralls sei so groß gewesen, dass der Lieferwagen in zwei Teile zerrissen wurde. Der Bus durchbrach daraufhin die Leitplanke. Unklar ist noch, was zu dem Unfall geführt hat. Noah Ulrich, Redaktion.
4: Kurz nach dem Besuch von Bundesaußenminister Wadephul werden aus der ukrainischen Großstadt Charkiw neue russische Angriffe gemeldet. Dabei wurden nach Angaben des regionalen Gouverneurs 3 Menschen getötet.
6: Die Stadt ist etwa 30 Kilometer von der Frontlinie entfernt. Wadephul hatte unter anderem ein Kraftwerk besichtigt, das schon mehrfach Ziel russischer Raketen gewesen ist. Ebenso ein zerstörtes U-Bahn-Depot. Er würdigte den Widerstandswillen der Menschen in der Stadt. Aus der Nacht gibt es auch Berichte von russischer Seite über ukrainische Drohnenangriffe auf ein Industriegebiet in der Region Stawropol und ein Lagerhaus in Krasnodar. Der Online-Händler Ozon teilte mit, dass sein dortiges Logistikzentrum getroffen wurde. 2 Kinder sollen getötet worden sein. Ulrike Klein, Redaktion.
4: Die Verbraucherzentralen warnen bei Restaurantbesuchen vor optischen Tricks bei Trinkgeldzahlungen per Karte. Bundesverbandschefin Popp sagte, es müsse auf den ersten Blick erkennbar sein, wie Gäste Trinkgeld ablehnen oder die Höhe selbst festlegen können. Dabei werden etwa Vorschläge für die Höhe des Trinkgeldes größer angezeigt als das Feld zum Ablehnen. Der Verband setzt sich für ein EU-weites Verbot solcher sogenannter Design-Tricks ein. Die Pegelstände am Rhein haben sich nach Regen wieder etwas erhöht. In Köln stieg das Wasser um 40 cm auf zuletzt 85. Von Durchschnittspegelständen und einer Güterschifffahrt mit voller Beladung ist der Fluss aber noch weit entfernt.
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4: Wir schauen auf die aktuellen Temperaturen. Schwerin und Rostock 18 Grad, Waren und Neubrandenburg 19. 19 messen wir auch in Binz und Heringsdorf und 18 sind es in Wismar. Es bleibt überwiegend heiter heute. In Vorpommern sind noch einzelne Schauer möglich. Sonst bleibt es trocken zwischen 20 und 22 Grad. An der See ist es etwas kühler. Morgen früh kann es dann noch etwas neblig sein in Vorpommern und auch Ostmecklenburg. Später erwarten wir wieder viel Sonnenschein bei wenigen Quellwolken und es soll trocken bleiben bei maximal 25 Grad.

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3: Ich bin Silke Rech. Im Prozess um den getöteten 8-jährigen Fabian aus Güstrow hat sich die Angeklagte erstmals ausführlich zu den Vorwürfen geäußert. Die 30-Jährige bestreitet, den Jungen getötet zu haben.
4: Sie schildert vor dem Landgericht Rostock ihre Sicht auf den Tattag. Gleichzeitig räumte sie ein, mit einem Nachbarn abgesprochen zu haben, sich gegenseitig ein Alibi zu geben. Die Staatsanwaltschaft wirft der Frau vor, Fabian im Oktober vergangenen Jahres mit mehreren Messerstichen getötet und seine Leiche anschließend angezündet zu haben. Noah Ulrich, Redaktion.
3: Die Staatsanwaltschaften in Mecklenburg-Vorpommern haben im vergangenen Jahr rund 14 Millionen Euro aus Straftaten eingezogen. Fast die Hälfte davon wurde an geschädigte Privatpersonen ausgezahlt. Weitere rund 3,7 Millionen Euro gingen an staatliche Einrichtungen. Das Justizministerium will die Vermögensabschöpfung künftig weiter verbessern. Die USA haben ein für September geplantes Militärmanöver in Südkorea abgesagt. Als Grund nennt die US-Armee die Lage im Nahen Osten. Dadurch stünden nicht genügend Soldaten zur Verfügung. Beide Länder üben seit Jahren gemeinsam für den Fall eines nordkoreanischen Angriffs. Bereits in der vergangenen Woche hatten die USA ein laufendes Manöver mit Südkorea deutlich verkürzt. US-Präsident Trump hatte dabei neben den Kosten auch die Weigerung Südkoreas kritisiert, sich am Krieg gegen den Iran zu beteiligen. Die EU hat weitere Rüstungshilfen für die Ukraine im Wert von 6,1 Milliarden Euro genehmigt. Das Geld ist unter anderem für Flugabwehrsysteme, Raketen, Munition und Radaranlagen vorgesehen. Die Ankündigung fällt auf den heutigen Unabhängigkeitstag der Ukraine. Aktuell beraten außerdem mehrere Unterstützerstaaten über das weitere Vorgehen und mögliche Sanktionen gegen Russland. Der Unternehmer und Mäzen Klaus-Michael Kühne ist tot. Der gebürtige Hamburger starb im Alter von 89 Jahren in der Schweiz. Kühne hatte den Logistikkonzern Kühne und Nagel über Jahrzehnte geprägt und zu einem Weltkonzern ausgebaut. Bekannt war er auch für sein Engagement in Hamburg und beim Fußball-Bundesligisten HSV.
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3: Die aktuellen Temperaturen in Schwerin am Schloss 19 Grad, in Rostock an der Marienkirche 18, in Waren an der Müritz und in Neubrandenburg am Marktplatz 20, in Binz auf Rügen 19, in Heringsdorf auf Usedom 20 und in Wismar am Alten Hafen 19 Grad. Heute heiter bis wolkig, am Abend Bewölkungsauflösung. In Vorpommern einzelne Schauer nicht ausgeschlossen, sonst trocken. Maximal zwischen 20 und 22 Grad, an der See etwas kühler. Morgen in den Morgenstunden in Vorpommern und in Ostmecklenburg noch etwas Dunst, Nebel und Hochnebel, rasch auflösend. Sonst viel Sonne bei wenigen Quellwolken. Höchsttemperatur zwischen 23 und 25, an der Küste 19 bis 23 Grad.

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6: Ich bin Silke Rech. Der Bund will die Sanierung von Schloss Tützpatz in der Mecklenburgischen Seenplatte nun doch finanziell unterstützen. Dafür stehen rund 5,3 Millionen Euro bereit. Der Schlossbesitzer muss bis Ende des Jahres noch Unterlagen einreichen. Geplant ist, das Schloss künftig als Zentrum für nachhaltige Landwirtschaft zu nutzen. In Schwerin sind bei einem Verkehrsunfall 2 Menschen leicht verletzt worden. Eine 50-jährige Autofahrerin war gestern Abend in der Hamburger Allee auf ein anderes Auto aufgefahren. Bei der Frau wurde rund 1 Promille Alkohol festgestellt. Die Polizei beschlagnahmte ihren Führerschein. Der Schaden liegt bei etwa 8.000 Euro. In Wolgas gehen die Arbeiten an der neuen Brücke über den Peenestrom weiter. Heute haben die Bohrarbeiten für die Fundamente der späteren Brückenpfeiler begonnen. Außerdem wird die Zufahrt für Schwertransporte vorbereitet. Ab dem 31. August ist die Bahnhofstraße deshalb für knapp 3 Wochen voll gesperrt. 3 Buslinien im Landkreis Rostock haben ab heute neue Nummern. Die bisherigen Linien 125, 270 und 250 heißen künftig MV70, MV71 und MV72. Damit sollen Regiobuslinien in Mecklenburg-Vorpommern einheitlich gekennzeichnet und leichter erkannt werden.
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6: Aktuell in Rostock 18 Grad, heute insgesamt heiter bis wolkig.
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5: Ich bin Silke Rech. Im Prozess um den getöteten 8-jährigen Fabian aus Güstrow hat sich die Angeklagte erstmals ausführlich zu den Vorwürfen geäußert. Die 30-Jährige bestreitet, den Jungen getötet zu haben.
6: Sie schildert vor dem Landgericht Rostock ihre Sicht auf den Tattag. Gleichzeitig räumte sie ein, mit einem Nachbarn abgesprochen zu haben, sich gegenseitig ein Alibi zu geben. Die Staatsanwaltschaft wirft der Frau vor, Fabian im Oktober vergangenen Jahres mit mehreren Messerstichen getötet und seine Leiche anschließend angezündet zu haben. Noah Ulrich, Redaktion.
5: Die Staatsanwaltschaften in Mecklenburg-Vorpommern haben im vergangenen Jahr rund 14 Millionen Euro aus Straftaten eingezogen. Fast die Hälfte davon wurde an geschädigte Privatpersonen ausgezahlt. Weitere rund 3,7 Millionen Euro gingen an staatliche Einrichtungen. Das Justizministerium will die Vermögensabschöpfung künftig weiter verbessern. Die USA haben ein für September geplantes Militärmanöver in Südkorea abgesagt. Als Grund nennt die US-Armee die Lage im Nahen Osten. Dadurch stünden nicht genügend Soldaten zur Verfügung. Beide Länder üben seit Jahren gemeinsam für den Fall eines nordkoreanischen Angriffs. Bereits in der vergangenen Woche hatten die USA ein laufendes Manöver mit Südkorea deutlich verkürzt. US-Präsident Trump hatte dabei neben den Kosten auch die Weigerung Südkoreas kritisiert, sich am Krieg gegen den Iran zu beteiligen. Die EU hat weitere Rüstungshilfen für die Ukraine im Wert von 6,1 Milliarden Euro genehmigt. Das Geld ist unter anderem für Flugabwehrsysteme, Raketen, Munition und Radaranlagen vorgesehen. Die Ankündigung fällt auf den heutigen Unabhängigkeitstag der Ukraine. Aktuell beraten außerdem mehrere Unterstützerstaaten über das weitere Vorgehen und mögliche Sanktionen gegen Russland. Der Unternehmer und Metzen Klaus-Michael Kühne ist tot. Der gebürtige Hamburger starb im Alter von 89 Jahren in der Schweiz. Kühne hatte den Logistikkonzern Kühne und Nagel über Jahrzehnte geprägt und zu einem Weltkonzern ausgebaut. Bekannt war er auch für sein Engagement in Hamburg und beim Fußball-Bundesligisten HSV.
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5: Die aktuellen Temperaturen in Schwerin am Schloss 19 Grad, in Rostock an der Marienkirche 18, in Waren an der Müritz und in Neubrandenburg am Marktplatz 20, in Binz auf Rügen 19, in Heringsdorf auf Usedom 20 und in Wismar am Alten Hafen 19 Grad. Heute heiter bis wolkig, am Abend Bewölkungsauflösung. In Vorpommern einzelne Schauer nicht ausgeschlossen, sonst trocken. Maximal zwischen 20 und 22 Grad, an der See etwas kühler. Morgen in den Morgenstunden in Vorpommern und in Ostmecklenburg noch etwas Dunstnebel und Hochnebel, rasch auflösend. Sonst viel Sonne bei wenigen Quellwolken. Höchsttemperatur zwischen 23 und 25, an der Küste 19 bis 23 Grad.
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1: Ich bin Silke Rech. Der Bund will die Sanierung von Schloss Tützpatz in der Mecklenburgischen Seenplatte nun doch finanziell unterstützen. Dafür stehen rund 5,3 Millionen Euro bereit. Der Schlossbesitzer muss bis Ende des Jahres noch Unterlagen einreichen. Geplant ist, das Schloss künftig als Zentrum für nachhaltige Landwirtschaft zu nutzen. In Schwerin sind bei einem Verkehrsunfall zwei Menschen leicht verletzt worden. Eine 50-jährige Autofahrerin war gestern Abend in der Hamburger Allee auf ein anderes Auto aufgefahren. Bei der Frau wurde rund eine Promille Alkohol festgestellt. Die Polizei beschlagnahmte ihren Führerschein. Der Schaden liegt bei etwa 8.000 Euro. In Wolgast gehen die Arbeiten an der neuen Brücke über den Peenestrom weiter. Heute haben die Bohrarbeiten für die Fundamente der späteren Brückenpfeiler begonnen. Außerdem wird die Zufahrt für Schwertransporte vorbereitet. Ab dem 31. August ist die Bahnhofstraße deshalb für knapp 3 Wochen voll gesperrt. 3 Buslinien im Landkreis Rostock haben ab heute neue Nummern. Die bisherigen Linien 125, 270 und 250 heißen künftig MV70, MV71 und MV72. Damit sollen Regiobuslinien in Mecklenburg-Vorpommern einheitlich gekennzeichnet und leichter erkannt werden.
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1: Aktuell in Rostock 18 Grad, heute insgesamt heiter bis wolkig.
0: Und da kommt.

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4: Ich bin Silke Reich. Im Mordprozess um den getöteten 8-jährigen Fabian aus Güstrow hat die Angeklagte die Vorwürfe gegen sie zurückgewiesen. Die 30-Jährige sagte mehrere Stunden lang aus und versuchte dabei, die Indizien gegen sie zu erklären.
5: Dabei ging es unter anderem um Blutspuren des Jungen in ihrem Auto und um ihr Verhalten nach dem Fund der Leiche. Die Staatsanwaltschaft wirft ihr vor, Fabian im Oktober vergangenen Jahres getötet und seine Leiche angezündet zu haben. Der Prozess in Rostock wird am Mittwoch fortgesetzt. Timo Wiesner, Redaktion.
4: Seit dem Mittag ist der Wahl-O-Mat für die Landtagswahl in Mecklenburg-Vorpommern freigeschaltet. Das Online-Angebot soll Wählern dabei helfen, die Positionen der Parteien miteinander zu vergleichen. Dafür können sie zu fast 40 Thesen aus verschiedenen Politikbereichen ihre eigene Meinung angeben. Anschließend zeigt der Wahl-O-Mat, mit welchen Parteien es die größten Übereinstimmungen gibt. Die Landtagswahl in Mecklenburg-Vorpommern ist am 20. September. Die Ukraine feiert heute den 35. Jahrestag ihrer Unabhängigkeit. Dazu sind mehrere europäische Staats- und Regierungschefs nach Kiew gereist. Präsident Zelensky sagte in einer Rede, sein Land wolle Frieden, werde sich Russland aber nicht ergeben. Er rief die internationale Gemeinschaft dazu auf, den Druck auf Russland weiter zu erhöhen. Die Ukraine hatte sich am 24. August 1991 von der damaligen Sowjetunion für unabhängig erklärt. Israel hat im Gazastreifen nach eigenen Angaben weitere mutmaßliche Hamas-Mitglieder getötet. Zwei Männer sollen am Terrorangriff auf Israel am 7. Oktober 2023 beteiligt gewesen sein. Bereits gestern hatte die israelische Armee die Tötung eines weiteren Hamas-Mitglieds gemeldet. Israel will nach Medienberichten alle noch lebenden mutmaßlichen Beteiligten des damaligen Angriffs aufspüren. Griechenland erlebt die erste große Hitzewelle dieses Sommers. Für mindestens eine Woche werden Temperaturen von bis zu 40 Grad erwartet. In einigen Regionen bleibt es selbst nachts bei mehr als 30 Grad. Wegen der Hitze, Trockenheit und starker Winde steigt außerdem die Waldbrandgefahr. In Athen wurden klimatisierte Räume für die Bevölkerung geöffnet.
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4: Die aktuellen Temperaturen in Schwerin am Schloss 20 Grad, in Rostock an der Marienkirche 19, in Waren an der Müritz und in Neubrandenburger Marktplatz 21, in Binzerfrügen 19, in Heringsdorf auf Usedom 20 und in Wismar am Alten Hafen 19 Grad. Heute heiter bis wolkig, am Abend Bewölkungsauflösung. In Vorpommern einzelne Schauer nicht ausgeschlossen, sonst trocken. Maximal zwischen 20 und 22 Grad, an der See etwas kühler. Morgen in den Morgenstunden in Vorpommern und in Ostmecklenburg noch etwas Dunst, Nebel und Hochnebel, rasch auflösend. Sonst viel Sonne bei wenigen Quellwolken. Höchsttemperatur zwischen 23 und 25, an der Küste 19 bis 23 Grad.

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6: Ich bin Silke Reich. In Rostock ist ein 20-Jähriger vor einer Polizeikontrolle geflüchtet und mit seinem Auto gegen einen Erdwall gefahren. Der Mann hatte keinen passenden Führerschein, am Wagen waren gestohlene Kennzeichen angebracht. Außerdem hatte er Cannabis konsumiert und ein griffbereites Beil im Auto. Der 20-Jährige soll mit dem Wagen zuvor auch einen Tankbetrug begangen haben. Am Kreiskrankenhaus in Demmin hat ein dreitägiger Streik begonnen. Rund 80 Beschäftigte haben heute die Arbeit niedergelegt. Die Gewerkschaft Verdi fordert mehr Geld für die Mitarbeiter. Das Krankenhaus verweist auf ein Millionendefizit und sieht derzeit keinen finanziellen Spielraum. Die Versorgung über einen Notdienst ist gesichert. Die Universitätsmedizin Greifswald will ihre Zusammenarbeit mit der University of Texas ausbauen. Eine Delegation aus den USA ist heute zu Gast in Greifswald. Gemeinsam geforscht werden soll künftig unter anderem zu Herz-Kreislauf und Gehirngesundheit sowie künstlicher Intelligenz. Bisher arbeiten beide Einrichtungen vor allem in der Nierenforschung zusammen. Die Landwirte in Westmecklenburg ziehen eine gemischte Erntebilanz. Weizen, Gerste und Roggen brachten durchschnittliche bis gute Erträge. Deutlich schlechter lief es beim Raps, vor allem die Hitze Ende Juli und Schädlinge machten den Pflanzen zu schaffen. Wegen steigender Kosten sehen die Bauernverbände zudem viele Betriebe unter wirtschaftlichem Druck.
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6: Aktuell in Rostock 19 Grad, weiterhin heiter bis wolkig.

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2: Ich bin Silke Reich. Im Mordprozess um den getöteten 8-jährigen Fabian aus Güstrow hat die Angeklagte die Vorwürfe gegen sie zurückgewiesen. Die 30-Jährige sagte mehrere Stunden lang aus und versuchte dabei, die Indizien gegen sie zu erklären.
3: Dabei ging es unter anderem um Blutspuren des Jungen in ihrem Auto und um ihr Verhalten nach dem Fund der Leiche. Die Staatsanwaltschaft wirft ihr vor, Fabian im Oktober vergangenen Jahres getötet und seine Leiche angezündet zu haben. Der Prozess in Rostock wird am Mittwoch fortgesetzt. Timo Wiesner, Redaktion.
2: Seit dem Mittag ist der Wahl-O-Mat für die Landtagswahl in Mecklenburg-Vorpommern freigeschaltet. Das Online-Angebot soll Wählern dabei helfen, die Positionen der Parteien miteinander zu vergleichen. Dafür können sie zu fast 40 Thesen aus verschiedenen Politikbereichen ihre eigene Meinung angeben. Anschließend zeigt der Wahl-O-Mat, mit welchen Parteien es die größten Übereinstimmungen gibt. Die Landtagswahl in Mecklenburg-Vorpommern ist am 20. September. Die Ukraine feiert heute den 35. Jahrestag ihrer Unabhängigkeit. Dazu sind mehrere europäische Staats- und Regierungschefs nach Kiew gereist. Präsident Zelensky sagte in einer Rede, sein Land wolle Frieden, werde sich Russland aber nicht ergeben. Er rief die internationale Gemeinschaft dazu auf, den Druck auf Russland weiter zu erhöhen. Die Ukraine hatte sich am 24. August 1991 von der damaligen Sowjetunion für unabhängig erklärt. Israel hat im Gazastreifen nach eigenen Angaben weitere mutmaßliche Hamas-Mitglieder getötet. Zwei Männer sollen am Terrorangriff auf Israel am 7. Oktober 2023 beteiligt gewesen sein. Bereits gestern hatte die israelische Armee die Tötung eines weiteren Hamas-Mitglieds gemeldet. Israel will nach Medienberichten alle noch lebenden mutmaßlichen Beteiligten des damaligen Angriffs aufspüren. Griechenland erlebt die erste große Hitzewelle dieses Sommers. Für mindestens eine Woche werden Temperaturen von bis zu 40 Grad erwartet. In einigen Regionen bleibt es selbst nachts bei mehr als 30 Grad. Wegen der Hitze, Trockenheit und starker Winde steigt außerdem die Waldbrandgefahr. In Athen wurden klimatisierte Räume für die Bevölkerung geöffnet.
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2: Die aktuellen Temperaturen in Schwerin am Schloss 20 Grad, in Rostock an der Marienkirche 19, in Waren an der Müritz und in Neubrandenburger Marktplatz 21, in Binzerfrügen 19, in Heringsdorf auf Usedom 20 und in Wismar am Alten Hafen 19 Grad. Heute heiter bis wolkig, am Abend Bewölkungsauflösung. In Vorpommern einzelne Schauer nicht ausgeschlossen, sonst trocken. Maximal zwischen 20 und 22 Grad, an der See etwas kühler. Morgen in den Morgenstunden in Vorpommern und in Ostmecklenburg noch etwas Dunst, Nebel und Hochnebel, rasch auflösend. Sonst viel Sonne bei wenigen Quellwolken. Höchsttemperatur zwischen 23 und 25, an der Küste 19 bis 23 Grad.

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6: Ich bin Selke Reich. In Rostock ist ein 20-Jähriger vor einer Polizeikontrolle geflüchtet und mit seinem Auto gegen einen Erdwall gefahren. Der Mann hatte keinen passenden Führerschein. Am Wagen waren gestohlene Kennzeichen angebracht. Außerdem hatte er Cannabis konsumiert und ein griffbereites Beil im Auto. Der 20-Jährige soll mit dem Wagen zuvor auch einen Tankbetrug begangen haben. Am Kreiskrankenhaus in Demmin hat ein dreitägiger Streik begonnen. Rund 80 Beschäftigte haben heute die Arbeit niedergelegt. Die Gewerkschaft Verdi fordert mehr Geld für die Mitarbeiter. Das Krankenhaus verweist auf ein Millionendefizit und sieht derzeit keinen finanziellen Spielraum. Die Versorgung über einen Notdienst ist gesichert. Die Universitätsmedizin Greifswald will ihre Zusammenarbeit mit der University of Texas ausbauen. Eine Delegation aus den USA ist heute zu Gast in Greifswald. Gemeinsam geforscht werden soll künftig unter anderem zu Herz-Kreislauf und Gehirngesundheit sowie künstliche Intelligenz. Bisher arbeiten beide Einrichtungen vor allem in der Nierenforschung zusammen. Die Landwirte in Westmecklenburg ziehen eine gemischte Erntebilanz. Weizen, Gerste und Roggen brachten durchschnittliche bis gute Erträge. Deutlich schlechter lief es beim Raps, vor allem die Hitze Ende Juli und Schädlinge machten den Pflanzen zu schaffen. Wegen steigender Kosten sehen die Bauernverbände zudem viele Betriebe unter wirtschaftlichem Druck.
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6: Aktuell in Rostock 19 Grad, weiterhin heiter bis wolkig.

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1: Ich bin Silke Rech. Vor der Landtagswahl in Mecklenburg-Vorpommern am 20. September gibt es Streit über die Briefwahl. AfD-Chef Chrupalla fordert, sie abzuschaffen und äußert Zweifel am bisherigen Verfahren. Unionsfraktionschef Frei widerspricht, die Briefwahl ermögliche möglichst vielen Menschen die Teilnahme an den Wahlen. Die EU-Kommission will den Heringsfang in der westlichen Ostsee von Mecklenburg-Vorpommern und Schleswig-Holstein weiter einschränken. Ab 2027 soll eine bisherige Ausnahme für die Küstenfischerei wegfallen. Außerdem soll die erlaubte Menge für Hering als Beifang fast halbiert werden. Damit sollen die weiterhin niedrigen Bestände geschützt werden. Entscheiden müssen darüber noch die EU-Fischereiminister. Die Ukraine feiert heute ihren 35. Unabhängigkeitstag. Wegen der Gefahr russischer Luftangriffe gibt es keine großen öffentlichen Veranstaltungen.
2: Präsident Zelensky betonte in einer Videobotschaft den Zusammenhalt und die gegenseitige Unterstützung der Menschen. Russland habe die Entschlossenheit der Ukrainer unterschätzt, für ihr Land zu kämpfen. Zum Unabhängigkeitstag sind auch mehrere internationale Gäste nach Kiew gereist, darunter der britische Premierminister Burnham und EU-Ratspräsident Costa. Noah Ulrich, Redaktion.
1: Pflegende Angehörige sollen nun doch keine Rentenansprüche verlieren. Bundesgesundheitsminister Lindemann hat angekündigt, auf die geplanten Einsparungen zu verzichten. Die SPD begrüßt die Entscheidung. Finanzielle Probleme in der Pflege dürften nicht auf die Angehörigen abgewälzt werden. Auch der Deutsche Gewerkschaftsbund unterstützt den Schritt, fordert aber weitere Entlastungen für Pflegebedürftige. Die EU-Kommission kritisiert Israels Pläne für neue Siedlungen im besetzten Westjordanland. Israel will dort insgesamt rund 3.400 neue Wohnungen bauen. Die ersten 1.200 wurden bereits ausgeschrieben. Nach Ansicht der EU würde das geplante Baugebiet das Westjordanland weiter teilen und eine Zwei-Staaten-Lösung erschweren. Israel hält das Westjordanland seit 1967 besetzt. Die israelischen Siedlungen dort gelten nach internationalem Recht als illegal.
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1: Die aktuellen Temperaturen in Schwerin am Schloss 20 Grad, in Rostock an der Marienkirche 19, in Waren an der Müritz 21, in Neubrandenburg am Marktplatz, in Binzerfrügen und in Heringsdorf auf Osedom 20 Grad, in Wismar am Alten Hafen 18. In den kommenden Stunden klar, im Verlauf vor allem über Vorpommern und Ostmecklenburg Nebel und Hochnebelbildung. Morgen in den Morgenstunden in Vorpommern und in Ostmecklenburg noch etwas Dunst, Nebel und Hochnebel, rasch auflösend. Sonst viel Sonne bei wenigen Quellwolken. Höchsttemperatur zwischen 23 und 25, an der Küste 19 bis 23 Grad.

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1: Ich bin Silke Rech. Vor der Landtagswahl in Mecklenburg-Vorpommern am 20. September gibt es Streit über die Briefwahl. AfD-Chef Chrupalla fordert, sie abzuschaffen und äußert Zweifel am bisherigen Verfahren. Unionsfraktionschef Frei widerspricht, die Briefwahl ermögliche möglichst vielen Menschen die Teilnahme an den Wahlen. Die EU-Kommission will den Heringsfang in der westlichen Ostsee von Mecklenburg-Vorpommern und Schleswig-Holstein weiter einschränken. Ab 2027 soll eine bisherige Ausnahme für die Küstenfischerei wegfallen. Außerdem soll die erlaubte Menge für Hering als Beifang fast halbiert werden. Damit sollen die weiterhin niedrigen Bestände geschützt werden. Entscheiden müssen darüber noch die EU-Fischereiminister. Die Ukraine feiert heute ihren 35. Unabhängigkeitstag. Wegen der Gefahr russischer Luftangriffe gibt es keine großen öffentlichen Veranstaltungen.
2: Präsident Zelensky betonte in einer Videobotschaft den Zusammenhalt und die gegenseitige Unterstützung der Menschen. Russland habe die Entschlossenheit der Ukrainer unterschätzt, für ihr Land zu kämpfen. Zum Unabhängigkeitstag sind auch mehrere internationale Gäste nach Kiew gereist, darunter der britische Premierminister Burnham und EU-Ratspräsident Costa. Noah Ulrich, Redaktion.
1: Pflegende Angehörige sollen nun doch keine Rentenansprüche verlieren. Bundesgesundheitsminister Lindemann hat angekündigt, auf die geplanten Einsparungen zu verzichten. Die SPD begrüßt die Entscheidung. Finanzielle Probleme in der Pflege dürften nicht auf die Angehörigen abgewälzt werden. Auch der Deutsche Gewerkschaftsbund unterstützt den Schritt, fordert aber weitere Entlastungen für Pflegebedürftige. Die EU-Kommission kritisiert Israels Pläne für neue Siedlungen im besetzten Westjordanland. Israel will dort insgesamt rund 3.400 neue Wohnungen bauen. Die ersten 1.200 wurden bereits ausgeschrieben. Nach Ansicht der EU würde das geplante Baugebiet das Westjordanland weiter teilen und eine Zwei-Staaten-Lösung erschweren. Israel hält das Westjordanland seit 1967 besetzt. Die israelischen Siedlungen dort gelten nach internationalem Recht als illegal.
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1: Die aktuellen Temperaturen in Schwerin am Schloss 20 Grad, in Rostock an der Marienkirche 19, in Waren an der Müritz 21, in Neubrandenburg am Marktplatz, in Binz auf Rügen und in Heringsdorf auf Osedom 20 Grad, in Wismar am Alten Hafen 18. In den kommenden Stunden klar, im Verlauf vor allem über Vorpommern und Ostmecklenburg Nebel und Hochnebelbildung. Morgen in den Morgenstunden in Vorpommern und in Ostmecklenburg noch etwas Dunst, Nebel und Hochnebel rasch auflösend. Sonst viel Sonne bei wenigen Quellwolken. Höchsttemperatur zwischen 23 und 25, an der Küste 19 bis 23 Grad.

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